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0: Ja, Yeti Girls. Tatsächlich eine der wenigen wirklich Pop-Punk-Bands, die deutschsprachig geblieben sind, gewesen sind. Genau, leider auch aufgelöst, aber war irgendwie wichtig, diese Band nochmal zu würdigen, weil sie sind wirklich gut. Hört es euch an, Yeti Girls. Wirklich sehr, sehr nice.
1: Ja, und somit haben wir diesen Song eben auch zu unserem Aufmarsch-Song quasi gemacht bei unserem allerersten Konzert live als Tiefbegabt in der Jutze in Bad Oldesloe. Und dort lernten wir dann eben, das war Ende letzten Jahres, und dort lernten wir dann auch die anderen Bands kennen, die dort eben gespielt haben. Unter anderem eine Band, mit der wir gefühlt jedes zweite Konzert hier spielen, da es hier in der Gegend nur sehr wenige Jugendbands gibt und immer wenn es Events für diese gibt, ja, dann denkt man halt entweder an uns oder an Quiet Girl. Hörer dieses Kanals könnten Quiet Girl kennen, denn die hatten hier auch schon mal eine eigene Sendung. Aber wir wollten sie hier trotzdem nochmal erwähnen und ja, eben auch einen Song von ihnen nochmal präsentieren. Deswegen viel Spaß mit Teenage Life.

0: Jawohl, das war Quiet Girl mit Teenage Life, eine sehr gute Nummer. Jetzt auch gerade mal ein bisschen härter als unsere Mucke, die wir hier vorgespielt haben, aber ey, Leute, eine sehr gute Nummer. Und lustigerweise, okay, zum Zeitpunkt, wo die Sendung rausgehen wird, haben wir diesen Gig schon gespielt, aber zum Zeitpunkt der Aufnahme spielen wir lustigerweise morgen wieder mit Quiet Girl beim Made in Norddeutschland Contest tatsächlich. Wenn die Sendung ausgestrahlt wird, wird klar, ob wir gewonnen haben oder nicht.
1: Und wo wir gerade schon mal dabei sind, Bands zu pushen, die wir persönlich kennen und auch wirklich cool finden, kommen wir auch gleich schon wieder zum nächsten Song von einer Band namens Katastrophenkommando. Ja, diese drei Jungs, Zeki, Dan und Schmalle, kommen aus Dortmund und haben eine ebenfalls deutschsprachige Punkband. Bela und ich hatten die große Ehre, die dreimal interviewen zu dürfen.
0: Mit unserem damaligen YouTube-Channel, also den gibt's immer noch, aber es kommt nicht mehr so viel.
1: Aber das soll jetzt überhaupt keine Rolle spielen. Stattdessen soll es gehen um Katastrophenkommando mit dem Song Fette Jahre frisch eingefettet.

0: Die ersten Auftritte sind gespielt. Jutze Bad Oldesloe und Jutz Mühle in Bad Segeberg. Das waren unsere ersten zwei Gigs. Die haben wir zu viert gespielt. Und auch mit einem festen Set eigentlich. Ich glaube, wir haben so 10, 11 Songs haben wir jeweils dabei gehabt. Und dann hatten wir irgendwie so dieses Bedürfnis nach mehr Pop-Punk-Vibe, nach mehr völligen Sound. Und dann haben wir gesagt, ey Leute, so ist es. Eigentlich brauchen wir eine zweite Gitarre. Und da kommen wir zu Chris Torschen.
1: Ja, also ich bin irgendwann aus der Mittelstufe auf eine andere Schule gewechselt. Da habe ich dann tatsächlich Dura kennengelernt, aka Bela. Und wir waren beide im Musikprofil und irgendwie ist es dazu gekommen, dass er bemerkt hat, dass ich Gitarre spiele. Und irgendwann hat es sich einfach so ergeben, dass wir dann zusammen im Proberaum saßen. Wir haben ein bisschen zusammen gejammt und ja, dann wurde ich einfach mal eingeladen oder gefragt, ob ich mal Bock hätte, da einen Auftritt mitzuspielen. Und seitdem bin ich dann eigentlich in der Band.
2: Apropos Proberaum. Da haben wir dann irgendwie auf dem Flur gesessen und irgendwie haben wir dann mit Leuten da geredet. Das war dann kein Gartenverein. Es ist echt eine coole Band. Mit denen verstehen wir uns im Moment echt super und wir wollen die euch einfach mal zeigen. Ihre neue Single Sack und Pack.

0: Feierabend.
1: Ja, Feierabend. Das war kein Gartenwald mit Sack und Pack nochmal. Genau, coole Typen. Unsere Nachbarn aus dem Proberaum wollten wir auch mal supported haben. Waren wir jetzt auch schon mal auf dem Konzert. Total cool. Total coole Typen auch. Deswegen lohnt sich die auszuchecken. Sehr coole Mucke. Genau. Nun habt ihr also mal ein paar Bands gehört, die wir mal supporten wollten. Aber natürlich machen wir selber auch Aufnahmen. Probieren wir uns zumindest dran, unsere Songs auch mal langsam aufzunehmen. Und deswegen haben wir uns dazu entschieden, wie auch schon mal am Anfang angeteased, heute hier im Radio das erste Mal einen Song von uns in Volllänge zu zeigen, also aufgenommen zu zeigen, genau.
2: Ja, und dieser Song ist tatsächlich auch bereits ein Feature-Song, denn ich habe das Glück, Verwandte in über die ganze Welt zu haben, unter anderem einen entfernten Vetter fünften Grades aus Amerika, und der ist dort tatsächlich ein sehr bekannter Rapper, der es auch zu sehr Großem gebracht hat, und deswegen freuen wir uns, verkünden zu können, dass dieser Song tatsächlich ein Feature hat mit dem legendären Rapper Zommer.
1: Ja, echt ein cooler Typ, Aufnahmen haben Spaß gemacht, und genau, deswegen haben wir gesagt, ey, komm, den Song spielen wir hier heute, deswegen, oh, ich bin total aufgeregt, deswegen hier jetzt für euch tiefbegabt mit dem Zommer-Song.
2: Featuring Zommer-Zorri.
1: Featuring Zommer-Zorri. Let's go.

0: Yeah, that's it.
1: Das war der Sommer-Song von uns, von Tiefbegabt featuring Sommer. Sorry. Ich hoffe, es hat euch gefallen. Wir hoffen, es hat euch gefallen.
2: Dieser Song kommt vielleicht auch dieses Jahr raus für euch, um das zu hören auf Streaming-Plattformen oder so. Vielleicht kommt Ende dieses Jahres oder noch irgendwann noch ein bisschen mehr Material von uns, das man sich anhören kann. Auf jeden Fall haben wir sehr viele Live-Shows da. Tiefbegabt auf Instagram auf jeden Fall auschecken. Da haben wir Live-Auftritte verlinkt.
1: Jawohl. Checkt uns aus. Kommt, das könnt ihr machen jetzt. Überall reinfolgen.
3: Bitte. Richtig. Und wer jetzt Bock hat auf mehr coolen Punk mit coolem Rap, dann kommt jetzt noch ein Song für euch, ein legendärer Song mit diesem Konzept, nämlich Fatlip von Sum 41.

0: Fat Lip von Sum 41. Wie gesagt, auch eine große Inspirationsquelle für unseren Song, den ihr eben bereits hören durftet, den Sommersong. Aber diese Sendung mit uns, mit Tiefbegabt, neigt sich nun auch langsam dem Ende. Aber wenn ihr immer noch nicht genug von uns habt, dann wird euch Tade jetzt nochmal verraten, wo wir dieses Jahr bis jetzt überall bestätigt spielen.
1: Also auf jeden Fall 30.05. Seefest Bad Segeberg. Danach 13.06. Stadtfest Bad Oldesloe. Das wird richtig fett. Am 19.06. spielen wir beim SBH Music Masters Wettbewerb in Hamburg im Cascadas. Direkt darauf 20.06. Outdoor Park Bad Segeberg. Leute, das wird richtig fett. Das ist eine Skatebahn, da spielen wir. Da haben wir richtig Bock auf jeden Fall. Und am 4.07. noch auf dem One Louder Festival.
2: Sehr geil. Ja, da könnt ihr uns sehen. Kommt rum, schaut euch Tiefbegabt live an. Lohnt sich, Leute. Will Andy noch was sagen?
3: Nein.
2: Andy will nichts mehr sagen. Alright. Dann würde ich sagen, Chris will was sagen.
4: Checkt auf jeden Fall auch gerne mal unsere Social Media Kanäle ab. Wir haben einen YouTube-Kanal, wir haben einen Instagram-Kanal. Auf dem YouTube-Kanal kommt ab und zu mal was. Und auf dem Instagram sind wir sehr aktiv. Da gerne immer mal vorbeischauen. Wir posten verschiedene Promo. Ihr könnt gerne auschecken, wenn wir neue Konzerte haben. Die werden da auch gepostet. Beides auf jeden Fall mal reinfolgen. Und ja, vielen Dank.
2: Jo, alles klar. Ich würde aber auch sagen, wir kommen jetzt auch zum Ende dieser Sendung. Wir hoffen, es hat euch gefallen. Wir konnten euch hoffentlich gut unterhalten. Genau, wir hoffen natürlich auch, unser Song hat euch gefallen. Und wir sehen uns in Zukunft irgendwann mal wieder. Vielleicht auf einem Konzert oder dann auf einem Social-Media-Channel. Alright, wir würden sagen, wir sind Tiefbegabt und zum Schluss gibt's nochmal einen Song von einer Band, die wir auch kurz noch erwähnt hatten am Anfang. Und zwar AC/DC. Ja, welche soll das anders sein? Wir sind alle bis heute Fan von dieser Band. Und ja, vor allen Dingen hat diese Band ja auch Legendenstatus und was wäre eine Radiosendung ohne AC/DC? Deswegen, wir würden sagen, hier einmal AC/DC. It's a long way to the top if you wanna rock and roll. Wir sind damit raus. Tschüss.

0: Das war Klangkörper. Verantwortlich für diese Sendung war Shiad Wolf.
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0: 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Dat Wetter für morgen Donnerstag, den 11. 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Morgen an Donnerstag wesselt sich Sünn und Wolken af, dobi giftet af und an Schuhen, in enkelte Fell auch Gewitter. Städenwies blifft dat auch länger drög. Die Höchstwerten liegt bei 16 Grad in Hellingenhaven bis 18 Grad in Rendsburg. Das weit ein schwacken bis mortigen Südwest bis Westwind mit mögliche Schur- und Gewitterböen. Die wiederen Wetteraussichten. An Friedach ist das wesselnd bis dullwulkig, tietwies fällt Regen oder Schuren, in enkelte Fell mit Gewitter. Gegen Abend gibt das von der Westküste her dröge Phasen mit in beten Sünn. De Höchstwerten liegt bei 16 bis 18 Grad. Mehr und mehr martigen bit frischen und böigen bit starkböigen Wind, der von Süd ob West dreit, für eins an der Nordsee auch starker Wind mit stürmische Böen.

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3: So, Frau Powerment ist am Start. Mit kleinen Anfangsschwierigkeiten, aber das kriegen wir alles hin. Wir sind Sonja Köhler und Maika Gerke und zu Gast haben wir heute zwei Frauen aus ganz unterschiedlichen Bereichen. Sonja, wen haben wir heute da?
2: Wir haben heute da Sandra Odendahl, Bürgerschaftsabgeordnete der SPD in Lübeck, und Lena Albrecht, Inhaberin von der Fuchsbau.
3: Prima. Hallo erstmal. Schön, dass ihr da seid und Zeit habt, uns eure Zeit zu schenken und uns Fragen zu beantworten. Legen wir gleich los?
2: Ja, ich würde sagen, wir legen gleich los. Wir haben ja jetzt so ein bisschen Spannung erzeugt, weil unter Fuchsbau kann man sich ja noch nicht so viel vorstellen. Lena, wie bist du dahin gekommen, wo du jetzt bist? Erzähl uns ein bisschen was von deiner Geschichte. Was ist der Fuchsbau?
4: Ja, das ist eine lange Geschichte tatsächlich. Und eigentlich fängt die an, als ich noch ganz klein war, vielleicht so 5. Ich bin nämlich neben meinen Großeltern aufgewachsen und die hatten einen großen Hof, wo sie auch immer Feuerholz gelagert haben. Und ich habe das geliebt, dieses Feuerholz immer so in Grundrissen auf der Koppel zu verteilen und habe mir da immer meine kleinen eigenen Häuschen gebaut. Und die Adresse meiner Großeltern ist Ruhm 9. Dazu komme ich vielleicht später nochmal. Auf jeden Fall habe ich es immer schon geliebt, irgendwie Räume zu gestalten und zu bauen und handwerklich irgendwie tätig zu sein. Und ja, ich habe mich tatsächlich durch die Schule, also durch die allgemeinbildende Schule, ich bin in Ratzeburg aufs Gymnasium gegangen, nicht so gut vorbereitet gefühlt aufs Berufsleben und war ehrlich gesagt ziemlich orientierungslos und wusste mit diesem Studienführer irgendwie gar nicht, wo ich anfangen sollte. Und habe dann gedacht, ich mache jetzt einfach erstmal eine Ausbildung und dann schaue ich, wie es weitergeht. Und das hat mich tatsächlich ziemlich schnell abgeholt. Also das erste halbe Jahr war es noch sehr anstrengend und ich war mir nicht sicher, ob ich das so körperlich tatsächlich durchhalte, jeden Tag so in der Werkstatt zu stehen und körperlich so viel zu arbeiten, was aber auch überhaupt kein Frauenthema ist. Also es ging meinen männlichen Mitschülern genauso, weil man es einfach nicht gewohnt ist durch diesen Schulalltag. Und dann nach kurzer Zeit war ich aber schon so angefixt, dass ich abends gar nicht mehr einschlafen konnte, weil ich mir vorgestellt habe, was ich alles noch bauen kann in meinem Leben. Und das hat mir auch immer am meisten Spaß gemacht, wenn in der Schule dann so Prüfungen waren und ich meine eigenen Sachen gestalten und umsetzen konnte. Und deswegen war das für mich ziemlich schnell klar, dass ich gerne meine eigenen Projekte bearbeiten möchte und selbstständig arbeiten möchte. Und hatte dann aber nach der Elternzeit, ich habe mit 24 ein Kind bekommen und war dann erstmal 1,5 Jahre mit meiner Tochter beschäftigt und wollte dann danach gerne meine eigene Werkstatt haben, hatte aber noch keinen Meistertitel. Und dadurch ist eigentlich so ein bisschen der Fuchsbau entstanden, dass ich einen Weg gesucht habe, um meine eigene Werkstatt ohne Meistertitel aufzumachen. Und das Konzept ist ja, dass ich die Werkstatt auch an andere handwerkende Menschen vermiete und Workshops dort gebe und auch für Laien die offene Werkstatt anbiete, wenn die ein paar Zuarbeiten brauchen durch große Maschinen, dann machen wir das auch gerne. Genau, aber inzwischen hatte ich zwischendurch auch mal wieder so die Kapazitäten, um meinen Meistertitel zu machen. Und jetzt bin ich Tischlermeisterin und habe noch den Ruhm 9 dazu gegründet. Das ist plattdeutsch, heißt Raum. Und es ist eben die Adresse meiner Großeltern.
3: Gab es da irgendwie Hürden? Hat dich irgendjemand irgendwas ausgebremst auf deinem Weg? Weil das hört sich ja jetzt relativ straight alles an.
4: Also ich würde sagen, die erste Hürde war, dass, also es gibt tausende Hürden, die da gewesen sind. Ich glaube, eine der ersten Sachen war, dass meine Vermieter, das sind auch Familienangehörige, die haben gleich gesagt, wir machen mit der Familie keine Geschäfte. Also du kriegst unsere Werkstatt nicht, weil wir verwandt sind.
3: Okay.
4: Aber ich habe denen dann tatsächlich ein wirtschaftlich attraktives Angebot gemacht und dann haben sie sich doch drauf eingelassen. Das war so eine Sache, die am Anfang stand. Dann wollte mir natürlich keine Bank einen Kredit geben, weil ich bin jung, eine Frau im Handwerk, ich habe irgendwie keine Zahlen, mit denen ich belegen kann, was ich da überhaupt vorhabe und ob das funktionieren wird. Das war tatsächlich auch nicht so leicht und es sind natürlich auch immer wieder Rückschläge, die man so für sich dann wieder einordnen muss, um daraus dann wieder so fast eine trotzige Kraft zu ziehen, um weiterzumachen. Und letztlich bin ich bei der Sparkasse fündig geworden, was ich auch nicht gedacht hätte. Also ich war halt eher bei so alternativeren Banken auf der Suche. Aber bei der Sparkasse hatte ich dann eine ganz tolle Sachbearbeiterin, die an mich geglaubt hat.
3: Also auch eine Frau?
4: Eine Frau, genau. Und die hat das ganz toll mit mir gemacht. Also die ist mit mir die Zahlen einmal komplett durchgegangen und hat das mit mir auf die Schiene gesetzt.
3: Weil das Konzept, was du hast, eben diese offene Werkstatt, aber auch als Mietwerkstatt das anzubieten, das gibt es das nochmal in Deutschland oder ist das einzigartig?
4: Also ich glaube so in dieser, also es ist ja immer irgendwie einzigartig. Es ist jetzt ja kein Franchise-Unternehmen oder so. Es gibt noch andere Mietwerkstätten, das schon. Also zum Beispiel in Hamburg gibt es Bauer und Planer oder die Werkstatt von Frauenhand. Da habe ich mir auch ein paar Sachen angesehen, bevor ich gestartet habe. Genau, aber das ist dann immer eher so ein spezifischer Bereich. Also die von Frauenhand, Dame, die gibt halt Kurse für Frauen und Bauer und Planer vermieten vor allem an andere selbstständige Handwerker. Und ich mache ja so ein bisschen alles. Hm. Ja.
3: Aber so irgendwie die Idee, ich mache jetzt eine richtig normale Tischlerei auf, das war nie für dich der Fokus?
4: Ich hätte das gerne schon von Anfang an gemacht, hatte aber keinen Meistertitel und das ist nicht erlaubt in Deutschland. Also es war so ein bisschen ein Umweg, über den ich dann schon eine eigene Werkstatt haben konnte.
3: Ja, es geht dann nur Trockenbau, ne? Kann man denn machen? Also als
4: genau, Einbau von Norm- und Fertigteilen oder Reisegewerbe, aber das ist nochmal ein spezielles Feld. Genau.
2: Wenn du deinen Weg anschaust, jetzt so rückblickend, wie würdest du den beschreiben, wenn das eine Landschaft wäre? Wäre das eher so ein Highway oder so ein dichter Wald oder eher so ein Gebirge?
4: Also ich habe da jetzt, als du die Frage gestellt hast, eher so einen Garten irgendwie im Kopf gehabt. Also wo es so irgendwie ganz viele verschiedene Orte gibt, wo es irgendwie was zu entdecken gibt. Also eher irgendwie so ein schöner Garten, in dem es manchmal ganz schön doll verwildert ist. ja, und manchmal auch ein bisschen trostlos vielleicht, aber dann auch wieder ganz schön und blühend. Also sehr dynamisch irgendwie und sehr viel immer im Wandel.
2: Ja, schön beschrieben. Kann man sich aber gut vorstellen.
3: Sandra, deine Geschichte. Wie bist du dahin gekommen, wo du jetzt bist?
5: Oh, ich komme aus einem sehr politischen Haushalt. Mein Vater war selber über 50 Jahre lang in der Kommunalpolitik in Schleswig tätig. Und wir haben zu Hause schon immer sehr, sehr viel diskutiert, weil ich natürlich als junger Mensch häufig anderer Meinung war als er. Und bin dann mit, ich glaube, 14 oder 15 in Schleswig bei den Jusos eingetreten. Und war da auch eine Zeit lang aktiv, habe dann aber durch Schule und später Ausbildung ehrlich gesagt keine Zeit mehr dafür gehabt. Bin aber dann in der Ausbildung in der Jugendvertretung gewesen. Also ich bin schon immer irgendwie darauf bedacht gewesen, für andere Menschen einzustehen. Auch während der Schulzeit war ich in der Schülervertretung und so weiter und so fort. Und habe dann meinen Mann kennengelernt. Wir sind viel umgezogen, kreuz und quer durch Deutschland, haben dann drei Kinder bekommen. Wir wollten, als wir uns kennengelernt haben, einen Stall voll Kinder. Das war uns beiden absolut klar. Und manchmal ist es nicht so, wie man es sich vorstellt. Wir haben ein eigenes Kind, wir haben ein Pflegekind und wir haben ein adoptiertes Kind. Und so haben wir dann unseren Traum über Umwege erreicht. Und unser Mittlerer ist etwas, wie soll man sagen, anspruchsvoller gewesen, so dass ich wirklich 14 oder 15 Jahre zu Hause sein musste. Und danach bin ich dann erst wieder angefangen. Da waren wir angekommen in Lübeck, da wo wir jetzt auch wohnen. Und durch einen sehr guten Freund, der mich sozusagen unter den Arm genommen hat und gesagt hat, so jetzt aber, jetzt machst du mal, bin ich da reingerutscht. Also richtig aktiv jetzt in der SPD bin ich seit 10 Jahren.
2: Gab es in deiner Laufbahn, also ich stelle auch fest, du hast immer so das offene Wort oder öffentliche Wort gesucht. Ne? Ist ja, wenn man in der Schule auch damit anfängt, schon ein sehr guter Einstieg. Gab es so einen Aha-Moment, vielleicht auch in der Schule oder später in der Politik, also so einen Moment, der dich dazu geführt hat, überhaupt damit anzufangen? Vielleicht ist das eher in der Schulzeit schon gewesen, dass du so das Gefühl hattest, so, nee, ich muss mich jetzt irgendwie einsetzen, ich muss jetzt was sagen?
5: Nee, das ist eigentlich eher in der Ausbildung gewesen, weil die Ausbildung, ich bin Krankenschwester, war damals noch ziemlich streng und ich fand das ungerecht, wie mit einigen Kollegen und Kolleginnen umgegangen worden ist. Und so bin ich dann in die Jugendausbildungsvertretung gekommen, um eben über den Betriebsrat sozusagen eine Stimme zu haben. Und das war eigentlich eher so ein Aha-Moment.
2: Und das hast du auch dann relativ schnell umgesetzt. Also du hast nicht lange gewartet, sondern gedacht so, ich muss jetzt was tun und hast das dann auch relativ schnell umgesetzt.
5: Genau, da sind irgendwann dann Wahlen gewesen und da habe ich mich aufstellen lassen und ehrlicherweise hatten nicht viele Auszubildende Lust dazu. Also habe ich Glück gehabt und bin damals gewählt worden und war dann dabei.
2: Ja, ist ein Glück für die Kollegen und Kolleginnen.
3: Wie lange hast du als Krankenschwester gearbeitet?
5: Oh, ich habe die Ausbildung in Schleswig gemacht. Danach sind wir umgezogen nach Münster. In Münster habe ich 2 Jahre gearbeitet. Dann ist unsere große Tochter gekommen. Da war ich erstmal zu Hause. Dann sind wir umgezogen nach Bargteheide. Da habe ich dann in einem ambulanten Pflegedienst gearbeitet und später dann in einem Krankenhaus in Borstel auf der Intensivstation als halbe Nachtwache. Und dann haben wir uns entschieden, ein Pflegekind aufzunehmen. Und wenn du ein Pflegekind aufnimmst, gibt es keine Elternzeit. Also war dann klar, dass ich zu Hause bleibe. Allerdings sollte das nur vorübergehend sein, wurde dann aber doch etwas länger.
3: Das heißt, du hast eigentlich einen Einblick in das Gesundheitssystem bis in die tiefen Reihen, alle möglichen Ebenen.
5: Genau, gekriegt. Also ich bleibe auch im Austausch. Meine große Tochter ist auch Kinderkrankenschwester. Mein Mann kommt aus dem medizinischen Bereich. Also es wird viel über Gesundheit und Medizin zu Hause gesprochen, ja.
3: Über Politik auch?
5: Über Politik auch. Ich weiß nur nicht, ob ich die manchmal damit schon so ein bisschen nerve, weil wenn man nach einer Ausschusssitzung nach Hause kommt oder nach einer Bürgerschaftssitzung, die sehr aufreibend war, dann muss man es natürlich irgendwie loswerden und kann auch nicht sofort ins Bett gehen. Und dann quatsche ich mir mal alles von der Seele und entweder erträgt mein Mann es mit Fassung oder er stellt auf Durchzug, das weiß ich nicht so genau. Aber es wirkt so, als würde er mir immer sehr aufmerksam zuhören.
3: Aber das sind dann ja quasi Sachen, die du von klein auf an gehabt hast, wenn du sagst, dein Vater war schon in der Kommunalpolitik, zu Hause wurde über Politik gesprochen, das gibt man dann ja irgendwie trotzdem irgendwie an seine Kinder weiter, ne?
5: Also ja. Genau, also unsere große Tochter zum Beispiel ist auch hier in Lübeck bei den Jusos aktiv gewesen, ist auch Kreisvorsitzende der Jusos gewesen, ist dann allerdings berufsbedingt oder für die Ausbildung weggezogen aus Lübeck. Betreibt das jetzt vor Ort nicht mehr so, aber trotzdem wird immer bei uns politisch diskutiert und gesprochen.
2: Ich finde, was auch spannend ist, ist, dass die Kinder das meist so das Emotionale mitnehmen, ne? Wenn man von so aufgeregt nach Hause kommt, weil man irgendwas verarbeiten muss und dann bleibt bei denen dann meistens so diese Emotionen hängen. Das finde ich auch mal ganz spannend. Wenn du deinen Weg als Film beschreiben würdest, würdest du dem ein bestimmtes Genre zuordnen können?
5: Thriller vielleicht, weiß ich nicht, immer irgendwie nie geradeaus, spannend, unheimlich manchmal, traurig, alles zusammen, aber auch glücklich. Also Und eigentlich muss ich ehrlich sagen, bisher auch mit einem Happy End. Also ich bin ganz zufrieden mit dem, was ich mache.
2: Ja, ich erinnere an unser Vorgespräch. Also langweilig ist es nicht, finde ich. Ja, wir machen eine kleine musikalische Unterbrechung. Maika, was haben wir für schöne Musik?
3: Wir haben jetzt von Simply Red Holding Back the Years.

0: So, da sind wir zurück bei XX, oh Quatsch, bei Frau Powerment. Jetzt haben wir uns verhakt. Wir haben heute zu Gast Lena Albrecht, Inhaberin des Fuchsbaus, und Sandra Odendahl, Bürgerschaftsabgeordnete der SPD und examinierte Krankenschwester.
1: Ja, wir haben eben schon ein bisschen darüber erfahren, was genau der Fuchsbau ist, dass das eben eine sehr ein weites Angebot im Rahmen einer Tischlerwerkstatt ist. Und Sandra hat auch schon ein bisschen erzählt, wie sie in die Politik gekommen ist. Sandra, wie viel Mut muss man haben, um heutzutage als Frau in die Politik zu gehen? Und hast du da auch schon diverse Erfahrungen gemacht? Also war das jetzt immer so, wie du dir das vorgestellt hast, oder gab es da bestimmte Hürden?
2: Also ich würde sagen, man braucht viel Mut als Frau oder auch junge Frau, um in die Politik zu gehen. Und man braucht vor allen Dingen ein unglaublich dickes Fell, denn man kriegt immer wieder mal Sprüche oder man stellt Ideen vor oder einen Antrag und das prallt ab, weil das für die Herren nicht unbedingt von Interesse ist. Also man muss auch in der Lage sein, einiges auszuhalten oder eben auch zurück auszuteilen. Also weil ich nicht unbedingt leise bin, mache ich das auch schon mal so, dass wenn mir jemand was an den Kopf wirft, ich dann in gleicher Art und Weise antworte und dann auch wirklich mit der Hand auf den Tisch haue, und dann ist es meistens so, dass man mich in Ruhe lässt. Damit bin ich bisher eigentlich ganz gut gefahren.
0: Warum SPD? Gab es eine andere Partei auch zur Auswahl, oder
2: Nein,
0: ist das schon?
2: Nie. Schon immer. Mein Herz schlägt einfach sozialdemokratisch, das war noch nie anders, und für mich ist das nach wie vor die einzige Partei, die sich wirklich für soziale Gerechtigkeit einsetzt. Auch wenn natürlich unsere Umfragewerte momentan nicht unbedingt Jubelschreie auslösen lassen, aber ich kann mir gar nichts anderes vorstellen.
0: Es gibt ja Kollegen in der Bürgerschaft, die hoppen von Partei zu Partei.
2: Das gibt es tatsächlich. Das ist auch immer sehr spannend, weil man in einer neu gewählten Legislaturperiode nie weiß, ob die bestehenden Parteien so bleiben, wie sie sind. Haben wir ja jetzt auch schon gehabt, dass sich wieder neue Parteien gegründet haben oder Fraktionszusammenschlüsse oder wie auch immer man sie nennen soll. Manchmal kommt man ein bisschen durcheinander und vergisst die Namen. Das muss ich wirklich sagen. Man überlegt denn und die heißen jetzt ja anders. Das gibt es ja.
0: Aber bei dir war klar immer SPD.
2: Das war immer klar.
1: Genau, wir haben ja schon über den Frauenanteil in der Politik gesprochen. Also nach der Kommunalwahl 23 war ja der Frauenanteil bei 28% ungefähr. Und siehst du das als besondere Herausforderung?
2: Ich sehe das als besondere Herausforderung, dass wir mehr Frauen in die Politik kriegen. Und ich hatte das in dem Vorgespräch ja auch schon gesagt, wenn wir unsere Kandidierenden aufstellen zur Kommunalwahl, haben wir ja auch immer eine Liste, die paritätisch besetzt ist. Nur ist es leider auch manchmal so, dass Frauen eben auf Wahlkreise gesetzt werden, die nicht unbedingt direkt zu wählen sind. Und das weiß man vorher. Also da müssen wir jetzt für die Liste, die wir ja dann zur Wahl 88 aufstellen werden, nochmal ganz klar hinterher sein. Ich bin auch seit 2 Jahren Kreisvorsitzende der SPD und habe natürlich dann viel mehr Einfluss auch auf so eine Liste und werde mit meinem Co-Vorsitzenden da absolut für sorgen, dass Frauen einfach sicherere Wahlkreise bekommen.
1: Das ist schon mal, hört sich sehr gut an. Und gibt es auch Ideen dazu, andere Frauen in die politische Tätigkeit zu bringen?
2: Ja, also wir haben zum Beispiel ja unsere SPD-Frauen, die sehr aktiv sind. Die haben sich auch gerade noch mal neu aufgestellt. Und die sind wirklich komplett von jung bis alt. Es ist alles dabei. Und wenn man Interesse hat, da mal reinzuriechen, muss man nicht unbedingt der Partei angehören, sondern kann einfach mal reinriechen, nicht nur bei den Frauen, man kann überall sich alles mal angucken bei uns. Und wenn zum Beispiel ein Arbeitskreis oder eine Arbeitsgemeinschaft dabei ist, die jemandem besonders gut gefällt, ist er natürlich auch herzlich eingeladen, da mitzuwirken. Und wenn dann später eingetreten wird, haben wir da auch nichts gegen.
1: Gibt es so bestimmte Termine, die du schon nennen kannst, wo die Zuhörerinnen sich vielleicht dann mal melden können irgendwo?
2: Naja, also was ich immer ganz wichtig finde, wenn man grundsätzlich Interesse hat, ist, sich vielleicht vorher mal eine Bürgerschaftssitzung anzugucken, denn die beginnt zwar um 16 Uhr, aber meistens trifft man sich schon 2 Stunden vorher zur Vorbesprechung oder 1,5 Stunden, je nachdem, wie lange die Tagesordnung ist. Und wir haben vor ein paar Jahren mal festgelegt, dass diese Bürgerschaftssitzungen auch dann um 22.30 Uhr enden sollen, weil es gab Sitzungen, die sind wirklich bis 12:30 Uhr tief in die Nacht gegangen, und wir sind alle Ehrenamtler und müssen am nächsten Tag aufstehen und wieder zur Arbeit gehen. Also das lässt sich dann irgendwann nicht mehr vereinbaren. Von daher finde ich das immer gut, wenn man sich sowas mal anguckt oder auch mal Ausschusssitzung vor, einfach mal als Gast besucht oder auch an einer Fraktionssitzung teilnimmt oder wie auch immer.
1: Und die kann man bei euch übers Internet dann erfahren oder wie wäre jetzt der Vorgang?
2: Genau, über unsere Homepage.
1: Gut, okay.
0: In der Bürgerschaft sitzen, glaube ich, 35 Männer und 14 Frauen, ne? So
2: genau.
0: In dem Verhältnis. Wie ist die Zusammenarbeit mit den Männern?
2: Also ich kann natürlich nur jetzt insbesondere von meiner Partei reden. Wir arbeiten gut zusammen. Wir sind aber allerdings auch drei starke Frauen, die sich die Butter nicht vom Brot nehmen lassen. Und das wissen unsere Herren. Von daher arbeiten wir gut zusammen. Wie das natürlich in den anderen Parteien ist, kann ich nicht sagen. Wenn ich mir die Grünen angucke, da ist der Frauenanteil ja relativ hoch. Wir Frauen untereinander in der Bürgerschaft arbeiten ganz gut zusammen, wenn wir uns nicht gerade über gegensätzliche Themen streiten. Aber es ist trotzdem so, dass man hinterher auch zusammen Bier trinken gehen kann.
0: Also du bist jetzt Bürgerschaftsmitglied, du hast drei Kinder. Arbeitest du noch als Krankenschwester?
2: Als Krankenschwester nicht, aber ich arbeite halb.
0: Ja, dein Tag hat auch nur 24 Stunden, ne? Also wie sieht bei dir so die Woche aus? Wie planst du?
2: Das ist eine gute Frage. Dadurch, dass ich ja auch Kreisvorsitzende bin, habe ich nicht so wirklich feste Arbeitszeiten. Also das beginnt manchmal damit, dass morgens der Erste um 7:15 anruft und gerne mal sonntagsabend jemand noch um 10:30, weil er noch mal eben eine Frage hat. Manchmal weiß ich das auch nicht so genau. Also das ist schon so, dass ich sonntags auf dem Sofa sitze, mir die nächste Woche angucke und denke, oha, das wird eine volle Woche. Diese Woche zum Beispiel ist so eine.
0: Also immer eine bunte Tüte und immer spannend.
2: Ja.
1: Ja, Lena, du bist ja auch in einem Familienkontext sozusagen groß geworden, der sich schon beruflich ein bisschen damit beschäftigt hat, was du jetzt machst. Hat das den besonderen Arbeitsethos mitgegeben oder würdest du sagen, nee, das hat sich einfach aus mir selbst entwickelt oder aus meinem Zusammenhang?
3: Also mein Großvater war Maurer und hat eigentlich alles zu Hause selbst gemacht und war darauf immer auch sehr stolz, hat das eigentlich bei jeder Gelegenheit erzählt. Aber das ist tatsächlich der nächste handwerkliche Kontakt aus der Familie. Die Tischlerei, die wurde von noch entfernterer Verwandtschaft damals eröffnet. Genau, deswegen würde ich schon sagen, es hat mich ein bisschen beeinflusst, aber so dieser starke Gestaltungswille, der kommt, glaube ich, schon eher aus mir selbst heraus.
1: Ja, und so Mietwerkstatt, offene Kurse, das ist ja auch eine Entscheidung. Ne? Man hat ja mit sehr, sehr vielen Menschen und sehr unterschiedlichen Menschen zu tun. War das auch eine bewusste Entscheidung, dass du da Lust drauf hast, dass du sagst, okay, ich bin Menschenfreund, finde mich da gut zurecht?
3: Ja, das ist immer total spannend. Da ist auch jeder Tag unterschiedlich. Und ich lerne super viele Menschen aus dieser TischlerInnen-Bubble kennen. Genau, aber ich merke auch, dass ich dann abends platt bin und dass diese ganze Kommunikation mit so vielen unterschiedlichen Menschen, die Fragen haben oder irgendwas loswerden wollen, dass mich das schon auch anstrengt und dass ich dann auch froh bin, wenn ich abends meine Ruhe habe.
0: Was war denn deine größte Herausforderung bis jetzt in deinem Arbeitsleben?
3: Ich glaube tatsächlich, ich stehe gerade vor der größten Herausforderung, weil ich merke, jetzt darf es irgendwie nochmal weitergehen und nochmal eine andere Richtung einschlagen. Also ich hätte gern tatsächlich ich würde gerne eine Werkstatt kaufen und stehe quasi wieder vor diesem Scheideweg, gibt mir eine Bankenkredit, welchen Betrieb kann ich vielleicht übernehmen, wie wird es weitergehen? Also ich bin mir jetzt ganz sicher, dass es das ist, was ich die nächsten Jahre oder Jahrzehnte machen möchte und dementsprechend stabil möchte ich das jetzt auch aufstellen und ja, sehe mich da gerade quasi vor einer großen Herausforderung stehen.
1: Gab es ganz kurz irgendwann mal in deinem Leben so einen Moment, wo du dachtest, ach irgendwie jetzt irgendwo angestellt arbeiten bei einer Tischlerei wäre auch ganz schön oder war einfach von vornherein klar, nee, da gehe ich jetzt weiter, dann schlage ich mich jetzt durch.
3: Also es ist bei mir natürlich auch nicht immer leicht und es gibt auf jeden Fall Krisenmomente, in denen ich mich frage, ob das nicht viel leichter und schöner wäre, das Leben, wenn ich Zeit hätte für andere Dinge, weil ich nicht selbst und ständig arbeiten muss. Aber wenn ich mich dann konkreter mit diesem Gedanken befasse, dann wird der sofort wieder verworfen. Ja, kann ich mir dann doch überhaupt nicht vorstellen.
0: Hast du eigentlich schlechte Erfahrungen mit den männlichen Kollegen mal gemacht? Haben die dich sofort akzeptiert, deine Rolle, obwohl du eine Frau bist, zu sagen, ich, das ist hier jetzt mein Beritt, meine Werkstatt und ihr macht quasi die Arbeiten ja so, wie ich das sage, beziehungsweise du hast ja die Verantwortung, wenn jemand auch da die offenen Kurse besucht oder auch die Mietwerkstatt benutzt. Ist dir da schon mal einer irgendwie quergekommen?
3: Ja, also ich würde sagen, das nimmt ab, weil mein Auftreten inzwischen, glaube ich, auch ein anderes ist als am Anfang. Aber es ist tatsächlich nicht so häufig, dass mir das passiert. Also dass quasi Menschen mir meine Kompetenzen absprechen oder nicht auf das hören, was ich als Ansage mache. Aber es sind auch einfach schon Leute wieder gegangen. Also genau, ich lasse mir da, mancher passt es einfach nicht. Und dann brauchen die auch nicht wiederkommen. Genau, aber das ist tatsächlich das große Privileg, was ich da habe, dass ich sagen kann, du verhältst dich nicht so, wie ich mich damit wohlfühle in meinem Arbeitsumfeld. Deswegen geh bitte.
0: Zu Recht, ne? Ja, zu Recht, also klar.
1: Genau, das ist ja, du bist ja auch ein bisschen an dieser Grenze der Generation, die ja auch sehr um Gleichberechtigung natürlich auch kämpft. Hast du das Gefühl, dass du da ein bisschen angekommen bist?
3: Ja, auf jeden Fall. Mhm. Also, ich muss sagen, also gerade so kollegial mit anderen Tischlern in meiner Umgebung, das sind ja eigentlich, glaube ich, fast ausschließlich Männer, ist es immer sehr auf Augenhöhe und nett. Also es ist, ja. Ein guter Austausch, irgendwie ein gutes Geben und Nehmen. Damit komme ich ganz gut klar.
0: Ja, machen wir noch mal ein bisschen Musik?
1: Wir machen noch mal ein bisschen Musik.
0: Okay, und wir haben jetzt Everybody Loves an Outlaw von Icy Red.

0: Da sind wir zurück zu Frau Powerment. Heute zu Gast haben wir Lena Albrecht, Inhaberin des Fuchsbaus, und Sandra Undahl, Bürgerschaftsabgeordnete der SPD.
1: Ja, wir haben, wie gesagt, schon sehr viel über euren Lebensweg, sehr interessante Lebenswege erfahren dürfen. Sandra, du hast ja nun wirklich ein ganz schönes Paket, also als Mutter zu stemmen, und hast ja auch politisch eigentlich eine sehr große Aufgabe gestellt. Woher nimmst du deine Kraft und deine Motivation? Es gibt ja sicherlich auch mal Tage, wo man echt denkt, wow.
2: Klar gibt's die, immer mal wieder. Und es gibt auch Momente, in denen man sich fragt, warum mache ich den ganzen Scheiß eigentlich? Es ist aber trotzdem so, dass ich sehr zufrieden bin mit dem, was ich mache, und unglaublichen Rückhalt einfach zu Hause habe. Bei uns ist das jetzt so, dass alle Kinder aus dem Haus sind. Wir haben am Anfang so ein bisschen unter dem Empty Nest-Syndrom gelitten, aber eigentlich relativ kurz, weil wir die freie Zeit, die wir hatten, angefangen haben, ja, zu genießen und auch wirklich gucken, dass wir immer was unternehmen, und wir haben einen großen Freundeskreis, so dass ich einfach auch nochmal einen Ausgleich zur Politik habe, zur Fraktion und zur Partei. Und das ist, glaube ich, ganz wichtig, dass man sich nicht nur in seiner Bubble rumtreibt und nur noch über Politik redet, sondern auch mal mit Menschen außerhalb dieser Bubble und ganz andere Gespräche führen kann. Das finde ich für mich persönlich ganz wichtig.
0: Wo soll denn deine berufliche Reise noch hingehen? Hast du Ziele?
2: Also erstmal bin ich bis 2028 noch in der Bürgerschaft und auch Kreisvorsitzende. Ob ich dann nochmal weitermache, weiß ich noch nicht so genau. Das schwankt im Moment noch. Mal sage ich, ja, natürlich mache ich nochmal weiter, und dann sage ich aber wieder, nö, reicht dann auch. Ich kann das noch nicht genau beantworten.
0: Wie lange bist du in der Bürgerschaft schon jetzt?
2: Seit 2018.
0: Ja. Also dann wären es 10 Jahre.
2: Ja.
0: Oh, das ist auch eine Zeit, ne?
2: Das ist eine Zeit, wobei wir natürlich auch viele Bürgerschaftsmitglieder haben, die sind schon ewig da, 35 Jahre oder noch länger. Also ich persönlich finde aber immer, dass man auch dann mal Platz machen muss für andere, vielleicht auch mal für Jüngere, die auch andere Themen besetzen und noch so ein bisschen anders an Sachen herangehen, finde ich eigentlich ganz wichtig. Ich bin dann 28 auch 4 Jahre Kreisvorsitzende, und das, finde ich, reicht absolut. Weil diese Zeiten, dass man Kreisvorsitzende hat, die 12, 16 Jahre, das finde ich nicht in Ordnung. Ich finde, dann muss immer mal wieder frischer Wind rein, und es müssen andere Themen einfach gesetzt werden.
0: Es bringt ja nichts, wenn Leute ständig an den Sesseln kleben und da kein neuer Input reinkommt, kein neuer Wind reinkommt.
2: Das sehe ich auch so, wobei ich immer sagen muss, ich finde diese gesunde Mischung ganz gut, dass man die alten, in Anführungsstrichen, Erfahrenen hat, aber auch junge Leute, die, wie gesagt, frisches Blut reinbringen, und dass das zu so einem gelebten Austausch wird, dass man Themen anders diskutiert, dass man vielleicht mal ganz andere Anträge stellt, weil junge Menschen andere Ideen haben, alte Menschen oder ältere Menschen können dann sagen, haben wir schon mal gehabt, funktioniert nicht so gut, das müssen wir nochmal überlegen. Ich finde diese Mischung immer ganz wichtig.
1: Hast du persönlich auch noch zurzeit, also vielleicht ist es ja auch dann ein Moment, eine Momententscheidung, wenn es 28 Neuwahlen gibt. Das gibt ja manchmal so Situationen, wo man sagt, okay, nee, jetzt muss ich eben noch weitermachen. Aber gibt es jetzt im Moment noch so persönliche Herausforderungen, denen du dich noch stellen möchtest danach? Oder vielleicht Herausforderungen, die ihr euch zu zweit noch stellen wollt?
2: Das ist eigentlich eine gute Frage. Also wenn ich politisch weitermachen sollte, dann möchte ich natürlich direkt gewählt werden, weil ich bin beide Male nachgezogen in die Bürgerschaft, weil ich nämlich einen Wahlkreis besetze, den man nicht direkt gewinnen kann. Das wäre vielleicht nochmal ein Ziel, direkt gewählt zu werden und dann mit einem hoffentlich etwas gemischteren Team mit mehr Frauen bei uns in der Fraktion weiterzumachen. Ich hatte nochmal überlegt, ob ich nochmal für den Landtag kandidiere. Das habe ich schon mal getan, 2022. Wie die Wahl 22 für die SPD ausgegangen ist, wissen wir ja alle. Das war ja eine glatte 6. Und ich hatte das jetzt überlegt, weil 27 sind wieder Wahlen, habe aber für mich entschieden, dass ich mich in Lübeck eigentlich ganz wohl fühle und hier weitermachen möchte.
0: Hast du einen Schweinehund? Und wenn ja, hat der einen Namen?
2: Ich habe einen ganz großen Schweinehund. Der hat lieber keinen Namen. Wenn ich ihn auch noch namentlich anspreche, ist er noch präsenter. Nee, hat er nicht.
0: Woran hindert er dich? Was versucht er dich? Woran hält er dich fest?
2: Och, ich möchte schon seit Ewigkeiten wieder anfangen zu laufen. Ich bin früher 3-mal die Woche 10 Kilometer gelaufen. Das ist aber wirklich schon lange her. Und jedes Mal, wenn ich jetzt anfangen will, ist immer irgendwas. Also ich habe es noch nicht geschafft, wieder richtig Sport zu machen.
0: Ich glaube, den kenne ich, den Hund.
1: Wahrscheinlich läuft er zwischen euch beiden hin und her. Lena, wie ist das bei dir? Erstmal noch die Frage, gab es so einen großen Aha-Moment, den du in deinem Leben hattest? Irgendwas, womit du gar nicht gerechnet hast?
3: Ja, ich glaube schon, dass das irgendwie sich so gut und leicht und richtig anfühlte, so komplett mein eigenes Ding zu machen. Also das kannte ich so aus der Schulzeit nicht. Da war Leben irgendwie beschwerlich und anstrengend und irgendwie immer gegen 1000 Widerstände von innen und außen. Und jetzt habe ich andere Schwierigkeiten, aber diese Schwere gibt es irgendwie nicht mehr.
1: Das hört sich sehr gut an.
0: Hast du was, woraus du Kraft schöpfst, was dir immer einen Antrieb und Motivation gibt?
3: Also ich glaube schon irgendwie so sehr doll mein soziales Umfeld, wo ich einerseits auftanken kann, indem wir, wie auch schon gesagt wurde, ganz andere Themen auch mal haben und besprechen und ich wirklich Pause machen kann von der Arbeit, auch gedanklich. Und ja, also das sind eben meine Freundschaften, aber auch meine Tochter und genau, einfach so soziale Beziehungen. Und ja, ich verbringe auch einfach sehr gern Zeit mit Tieren. Ich habe ein Pflegepferd und das tankt mich auch wieder auf. Also ich glaube wirklich so diesen Switch zwischendurch mal zu haben und wirklich gar nicht an die Arbeit zu denken, das ist das, was mich dann am nächsten Tag wieder ganz fröhlich und beschwingt zur Arbeit gehen lässt.
0: Weil selbst und ständig, ne, dein Tag hat ja auch nur 24 Stunden, da muss man ja dann auch eine Balance finden, gerade mit noch einem kleinen Kind und Selbstständigkeit.
3: Ja, und das ist auch immer wieder herausfordernd für mich. Und ich hatte gerade gestern, habe ich mich wieder dabei ertappt, dass ich dachte, oh, ich muss jetzt noch diesen Auftrag fertig machen und dann noch diese eine Stelze unter das Baumhaus von meiner Tochter bauen und dann müssen wir noch zum Pferd und dann muss ich noch was Leckeres kochen. Also das sind alles total schöne Sachen, aber wenn es irgendwie zu viel wird, dann kann ich nichts davon mehr genießen. Und ich merke einfach, dass es dann wichtig ist, auch wenn es so viel ist, einfach zu versuchen, im Moment zu sein. Und wenn es einfach wirklich zu viel ist, auch Sachen wegzustreichen oder die zu vertagen. Aber ja, immer so gestresst in die Zukunft zu gucken, das ist anstrengend. Aber ich glaube, das ist tatsächlich auch so ein Mindset-Ding, dass ja, man viel schaffen kann, wenn man sich einfach im Moment bewegt.
1: Wir sind ja gerade bei den Tieren angekommen. Deswegen auch die Frage an dich. Gibt es da so einen Schweinehund, der ab und zu durch deinen Garten hoppelt?
3: Schweinehund, also in Bezug auf was ich dann nicht mache.
1: Sachen, die du dann noch, die noch auf dem Zettel sind oder die du schon immer machen wolltest, die du dann nicht schaffst. Oder familiär hat man ja auch manchmal Sachen, wo man denkt, ah, da hätte ich gerne mehr Zeit dafür und das wollte ich schon immer mal machen, das müsste ich regelmäßig machen.
3: Nee, ich glaube tatsächlich nicht so besonders. Also ich sehe mich immer mal wieder so in Genuss versinken und dann da nicht wieder rauskommen.
0: Dass ich wirklich, ist auch ein Schweinehund. Ne?
3: Ja, dass ich dann, ich habe einen sehr schönen Balkon und dann sitze ich da mit Eis und dann sitze ich da stundenlang und genau. Also sowas passiert mir ab und zu. Aber das ist ja auch ganz schön, dann denke ich auch immer, ach, das brauche ich einfach. Ja, aber manchmal komme ich morgens nicht gut hoch. Da denke ich, oh, es ist so schön, gerade noch im Bett zu liegen und zu schlafen und ich kann das irgendwie gerade noch nicht hergeben. Das habe ich ab und zu.
0: Das ist ein Schweinehund, den ich auch kenne, tatsächlich. Wo soll denn deine berufliche Reise noch hingehen? Du hast vorhin erzählt, du überlegst noch eine neue Werkstatt zu übernehmen, zu eröffnen. Ist das das nächste große Ziel oder gibt es irgendwas, wo du denkst, wenn ich mal groß bin, möchte ich das und das werden?
3: Ja, genau, also ich habe derzeit einen Mitarbeiter und eine Auszubildende und wir bearbeiten eben zu dritt unsere Kundenaufträge und ich mache nebenbei diese Workshops und ich habe aber doll Lust, mehr Aufträge zu bearbeiten und auch mehr Menschen im Team zu haben, also noch ein größeres Team zu haben, mit dem ich wirklich eng zusammenarbeite und an einem Strang ziehe. Und ich sehe auch ganz viele tolle Menschen, vor allem auch Frauen, die sich an mich wenden und sagen, sie wollen gerne eine Ausbildung bei mir machen oder sie wollen gerne bei mir arbeiten. Und im Moment bin ich aber nicht so aufgestellt, dass ich das in der Werkstatt, in der ich jetzt gerade bin, so leisten könnte. Und deswegen habe ich Lust, mich da räumlich zu verändern und auch strukturell ein bisschen zu verändern, um einfach noch mehr Räume für gemeinsames Arbeiten und auch tolle Ergebnisse so zu schaffen.
1: Gut, Maika beglückt uns nochmal mit Musik. Was hören wir?
0: Genau, jetzt machen wir mal was ganz anderes. Und zwar Swim von BTS.

0: Da sind wir zurück zu Frau Powerment. Und heute zu Gast bei uns im Studio von Lübeck FM sind Lena Albrecht, Inhaberin des Fuchsbaus, und Sandra Odendahl. Oh, Entschuldigung, jetzt habe ich gerade einen Knoten im Hirn. Sandra Odendahl, Bürgerschaftsmitglied der SPD.
1: Ja, wir haben, wie gesagt, also sehr auf sehr spannende Lebenswege zurückblicken dürfen und haben gerade schon angeregt, gibt es Fragen, die ihr gegenseitig habt, weil wir wissen von Lena tatsächlich, dass sie ab und zu mal eine Bürgerschaftssitzung besucht hat. Genau, vielleicht magst du mal anfangen, vielleicht hast du ein paar Fragen an Sandra.
2: Ja, also genau, ich fühle mich einfach mit Lübeck total verbunden und finde das immer sehr spannend, was sich hier so bewegt und was dann eben auch politisch beschlossen wird und sich dann letztlich auf die Lebensqualität hier in unserer Stadt auch auswirkt. Und deswegen interessiert es mich, was so ganz konkrete Dinge sind, an denen ihr vielleicht gerade arbeitet, Anträge sind, die ihr stellt, die vielleicht durchkommen, aber vielleicht auch nicht. Aber was du dir so wünschst für die Stadt und das Stadtleben.
3: Ja, das Gute an Kommunalpolitik ist ja, dass es wirklich dann immer direkt sichtbar ist für die Bürgerinnen und Bürger einer Stadt, weil die Entscheidungen, die wir treffen, natürlich umgesetzt werden. Ich könnte jetzt vielleicht als Beispiel nennen die Mühlenbrücke, die ist ja in aller Munde, oder beziehungsweise den Mühlentor-Kreisel. Da gibt es ja von der Bürgerschaft aktuell einen Beschluss, dass der Kreisel umgebaut werden soll als Kreuzung, was gut in den Zeitplan passen würde mit der Mühlenbrücke, denn man könnte es zusammen bearbeiten, so dass auch beides zusammen wieder geöffnet wird. Jetzt gibt es seit gestern oder seit heute, weiß ich nicht genau, ein Bürgerbegehren, was ins Leben gerufen werden soll. Dafür braucht man 8.700 Unterschriften, und wenn dieses Bürgerbegehren durchkommt, dann muss die Bürgerschaft neu prüfen, ob es wirklich bei der Kreuzung bleibt oder ob ein Kreisel gebaut werden soll. Das würde wahrscheinlich aber das Ganze zeitlich so verzögern, dass die Mühlentorbrücke schon offen ist und der Kreisel noch nicht gebaut ist, dass die Brücke dann nicht, oder dass das Ganze nicht 4 Jahre gesperrt ist, sondern am Ende 8 Jahre, und das will dann ja auch wieder keiner. Das würde mir jetzt konkret einfallen.
2: Okay.
1: Sandra, du sagtest ja eben, dass du auch aus einer Handwerkerfamilie kommst. Gibt es da konkrete Fragen, die du an Lena hast, oder Begegnungen oder Erfahrungen, die du teilst?
3: Eine vielleicht, weil ich habe das ehrlich gesagt noch nie gehört mit einer Mietwerkstatt. Ich finde das ganz spannend. Wie bist du darauf gekommen, sowas anzubieten?
2: Na, das war eben dieser Weg, den ich gehen konnte, ohne Meistertitel, meine eigene Werkstatt

0: Ich war, ja, habe mich natürlich schon auch gewissenhaft darauf vorbereitet und so, aber ich hatte jetzt nicht den Anspruch an mich selbst, in allen Schuleinheiten am Abend dann da zu sein, weil ich einfach da auch Prioritäten gesetzt habe und die Zeiten, die ich da sein musste, war ich da. Und ansonsten habe ich versucht, mir relativ viel von zu Hause aus zu erarbeiten.
1: Finde ich aber trotzdem sehr beeindruckend.
2: Wie war das eigentlich während Corona für dich, Lena?
0: Es war ja tatsächlich direkt, nachdem ich gestartet habe. Und es hat mir durch diesen ganzen Workshop-Plan auf jeden Fall einen Strich gezogen. Was im Nachhinein aber auch gar nicht so schlecht war. Also ich habe durch Corona angefangen, Kundenaufträge zu bearbeiten und gemerkt, ich kann da irgendwie auf eine Art viel wirksamer sein, indem ich entsprechende Materialien empfehle und Designs. Und es macht mir einfach doch noch mehr Spaß, als immer wieder das Gleiche zu erklären.
2: Ja. Yeah. Wie war das eigentlich mit der Tischlerinnung und der Handwerkskammer? Haben die die Pläne sofort unterstützt oder gab es da auch Schwierigkeiten aus der Richtung?
0: Die Handwerkskammer hat ein ganz tolles Angebot, also die Existenzgründungsberatung. Da habe ich mit einer sehr netten Dame tatsächlich, die hat mich die erste Zeit gut begleitet und mich auch bei den ganzen Business- und Liquiditätsplänen unterstützt für die Bank. Also von der Handwerkskammer war es toll, in der Innung bin ich bisher nicht.
3: Lena, gibt es noch was, was du vielleicht an Sandra, an die Politik adressieren möchtest in deiner beruflichen Situation?
0: Ja.
1: Oha.
0: Also ich bin da ja auch divers interessiert und ich habe mit einer Freundin zusammen vor einiger Zeit angefangen, zirkuläres Bauen Nord ins Leben zu rufen. Wir hatten einen Plan, wir wollten gerne einen Bauteilflohmarkt für das ehemalige Karstadt-Gebäude veranstalten und haben uns damit auch lange Zeit beschäftigt, die ganzen Baustoffe, die man wiederverwerten und rückbauen kann, aufzunehmen, uns Preise zu überlegen, Anlieferung und Abholung und wie dieser ganze Flohmarkt überhaupt organisiert werden soll. Und leider, wir wissen bis heute nicht genau aus welchen Gründen, aber er wurde einen Tag bevor wir das veröffentlicht hätten, dass der dann stattfinden soll, abgesagt. Das war ja ziemlich blöd für uns. Aber genau, es ist tatsächlich für mich ein Anliegen, dass wir Baustoffe rückbauen und irgendwo bestenfalls einlagern und recyceln. Ich weiß, dass der Recyclinghof in der Posener Straße das ja schon anfängt, da irgendwie so eine Flohmarkthalle zu machen. Aber das wäre mir ein politisches Anliegen, dass Gebäude nicht auf Kosten der Stadt entsorgt werden und abgerissen werden, abgebrochen werden, sondern dass man dann auch das Engagement von irgendwelchen Ehrenamtlern nutzt, um neue Strukturen zu schaffen.
1: Ja, das nehme ich gerne mal mit. Und was du gerade angesprochen hast, hat, glaube ich, erst letzte Woche oder vor einem Monat eröffnet. Das ist die Bibliothek der Dinge bei den Entsorgungsbetrieben. Da kann man also auch Sachen sich ausleihen, natürlich gegen ein geringes Entgelt, aber wenn ich jetzt zu Hause bin und gerade keine Motorsäge habe, dann kann ich halt dahin fahren und mir die ausleihen, dass die Sachen nicht einfach immer weggeschmissen werden, sondern wiederverwertet werden. Das finde ich auch gut und das, was du gerade vorgestellt hast, das kann ich gerne nochmal hinterfragen.
2: In Hamburg gibt es das ja, ne? Also da gibt es ja quasi so einen Baustoffhandel für gebrauchte Baumaterialien. Was ja eigentlich großartig ist, ne? Weil manchmal Zimmertüren sind Zimmertüren, die kann man auch noch nach 20 Jahren wieder einsetzen. Genau. Und diese, was du gerade erzählt hast, Sandra, das ist in der Bücherei der Emil-Possilt-Schule. Da kann man sich diese Sachen ausleihen, die von der EBL da zur Verfügung gestellt werden.
1: Genau.
2: Habe ich nämlich auch gelesen. Fand ich super.
1: Ich auch.
3: Ja, das ist wunderbar. Und ich glaube auch, das Thema Bauen und Nachhaltigkeit, da könnte man sicherlich in der Lübecker Politik auch ganz gut wirken. Das ist ja ein offenes Thema. Für die Zuhörerinnen, ganz spannend, wie kann man euch am besten erreichen, wenn man zum Beispiel Workshops oder Kindergeburtstag, habe ich gelesen, auch machen kann? Lena, wie ist das bei dir?
0: Ja, also man kann es telefonisch versuchen oder mir eine E-Mail schicken. Also meine Kontaktdaten sind im Internet zu finden. Also unter Fuchsbau Lübeck kann man quasi diesen Bereich der Mietwerkstatt und der Workshops sich darüber informieren und mich dann erreichen. Und es gibt aber auch noch eben die Seite vom Ruhm 9, da kann man sich über meine Auftragstischlerei informieren und sich Beispielbilder ansehen. Die Telefonnummer ist aber die gleiche.
3: Schön. Sandra, und wenn wir politisch interessierte

0: Zuhörerin haben, was würdest du denen empfehlen? Wie wäre der erste Schritt?
1: Na, erstmal Kontakt zur hoffentlich richtigen Partei aufnehmen und bei uns kann man auch jederzeit in der Kreisgeschäftsstelle anrufen oder mich persönlich anrufen oder mir eine E-Mail schreiben oder meinem Co-Vorsitzenden oder aber auch dem Fraktionsbüro im Rathaus.
0: Also es wäre auch im Internet über die Seite SPD Lübeck das zu erreichen.
1: Ja.
0: Gut. Das freut mich.
2: Vielen Dank, das war super spannend. Wir sind tatsächlich schon am Ende unserer Sendung angekommen. Ich finde es immer wieder erstaunlich, was dabei rauskommt, wenn man so zwei Frauen gegenübersteht und sich deren Geschichte erzählen lässt. Es ist immer wieder sehr interessant, welche Wege das Leben doch manchmal geht.
0: Ja, und vor allen Dingen, was sich dann am Ende bringen lässt, ne? Gibt ja immer dann doch wieder gemeinsame Themen für alle, egal welche Generation, egal welche beruflichen Wege man gegangen ist. Euch beiden ganz herzlichen Dank. Wir haben uns sehr gefreut, dass ihr da wart. Danke für die Zeit.
3: Vielen Dank.
1: Vielen Dank, auch von uns.
2: Unsere nächste Sendung, Frau Powerman kommt wieder. Unsere nächste Sendung ist am 8. Juli, das ist wieder ein Mittwoch, um 18 Uhr auf diesem Sender, also Lübeck FM.
0: Ich bedanke mich bei allen und die Verantwortung für die Sendung hatte
2: Maika Gerke.
0: Auf Wiedersehen, bis zum nächsten Mal.
2: Tschüss.
1: Tschüss.

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Wie war das nochmal früher oder ganz, ganz früh? Haben Sie im Geschichtsunterricht gut aufgepasst oder haben Sie vielleicht manches vergessen? Gut, dass Sie diese Sendung hören, denn hier wird Geschichte noch einmal erklärt, von der Steinzeit bis zur Wiedervereinigung. Das Rittertum. Es entstand durch die Verschmelzung des alten Geburtsadels mit den gepanzerten Reitern. Ritter wurde man nach einer 14-jährigen Ausbildung. In ihrem Mittelpunkt standen die militärischen Belange und die Erziehung zum ritterlichen Leben, Schutz des Glaubens und der Gerechtigkeit, Hilfe für die Schwachen sowie Selbstbeherrschung, Zucht und Treue. Das waren die ritterlichen Grundtugenden. Minnesang, gesungene Liebeslyrik und Turniere spielten eine wichtige Rolle im höfischen Leben. Im Verlauf der Kreuzzüge entstanden im Heiligen Land geistliche Ritterorden, Templer- und Johanniterorden, deutsche Orden. Ihre Mitglieder widmeten sich der Seelsorge und der Betreuung der Pilger, der Schwachen und Kranken. Nach dem endgültigen Verlust des Heiligen Landes suchten sie sich neue Wirkungsstätten in Europa. Die mittelalterliche Stadt. Städte hatten folgende Gründungsursachen: Römersiedlungen, wirtschaftlich oder strategisch günstige Lage, Handelswege, Bischofssitze, Burgen und Klöster. Städte, die das königliche Recht der Selbstverwaltung hatten, unterstanden keinem adeligen Stadtherren und waren freie Städte. Man sagte damals, Stadtluft macht frei. Sie wurden bis zum 14. Jahrhundert von den reichen Kaufleuten, den Patriziern, danach von den Kaufleuten und Zunftoberen regiert. Eine Zunft ist ein Zusammenschluss von Handwerkern zur Wahrung ihrer Interessen durch Regelung der Ausbildung, Arbeitszeiten, Löhne, Preise und Qualität der Waren. Reichtum und Ansehen bestimmten die Zugehörigkeit zur städtischen Ober-, Mittel- und Unterschicht. Daneben gab es Randgruppen, die kein Stadtrecht besaßen. Zu ihnen gehörten Aussätzige, Kranke, Scharfrichter, Henkrechte, Gaukler, fahrendes Volk und die Juden, die eine eigene Gemeinde in der Stadt bildeten. Der Fernhandel machte viele Kaufleute und Handelsstädte reich und einflussreich. Er schuf auch erste moderne kaufmännische Grundlagen. Im 14. und 15. Jahrhundert entstanden mächtige Handelsbünde. Die Hanse blühte ca. 1350 bis 1400. Zum Beispiel erreichte das Handelsmonopol im Nord- und Ostseeraum und wurde zu einem wichtigen politischen Machtfaktor. Nach 1400 verfiel sie zunehmend. König, Kaiser und Fürsten. Im 13. Jahrhundert schwand die Königsmacht und die Fürsten wurden selbstständige Landesherren, die in ihrem Gebiet wie Könige herrschten. 1356 regelte Kaiser Karl VI. Durch die Goldene Bulle die deutsche Königswahl durch folgende Bestimmungen endgültig: Mehrheitliche Wahl des Königs durch drei geistliche Kurfürsten, Erzbischöfe von Köln, Trier und Mainz und vier weltliche, Pfalzgraf bei Rhein, Herzog von Sachsen, Markgraf von Brandenburg, König von Böhmen in Frankfurt. Der König ist gleichzeitig Kaiser. Eine Bulle
meint ursprünglich das Kästchen, das ein Siegel eines kaiserlichen oder päpstlichen Schreibens schützte, später die Urkunde selbst. Im 14. und 15. Jahrhundert wurden die Habsburger durch geschickte Heiratspolitik zur stärksten Macht. Um die Mitte des 15. Jahrhunderts wurde die deutsche Königskrone und damit auch die Kaiserkrone bis zum Ende des Kaiserreichs 1806 in ihrer Familie erblich. Als sie auch die spanische Königskrone erlangten, waren sie um 1500 die unangefochtene Weltmacht. Zum zweiten großen deutschen Herrschaftshaus entwickelte sich seit 1180 die bayerische Dynastie, Herrscherhaus der Wittelsbacher. Musik.

der flandrische Kopiar, Regeln der Seefahrt und des Handels der Hansekaufleute in der Zeit des 13. bis zum 17. Jahrhundert. Eine Übersetzung aus dem Althochdeutschen in die Sprache der heutigen Zeit. Erkrankungen der Seeleute. Für den Fall, dass ein, zwei oder drei Seeleute, während sie im Dienst stehen, erkranken und sie deshalb nicht an Bord bleiben können, ist der Meister verpflichtet, sie von Bord in eine Herberge zu geben, ihnen Kerzenlicht zur Verfügung zu stellen und einen seiner Seeleute zu ihrem Dienst abstellen oder aber einen Pfleger für sie anstellen. Gleichzeitig muss er sie mit den Speisen versehen, die sie auch im Schiff erhalten hatten und die sie bekommen hatten, als sie gesund waren, und andere Speisen nicht, es sei denn, der Meister tut es freiwillig. Wollte er andere Speisen haben, so ist der Meister nicht verpflichtet, sie ihm zu geben, es sei denn, es geschehe auf seine Kosten. Zudem darf das Schiff nicht auf die kranken Seeleute warten, sondern es verpflichtet, loszusegeln, wie es beliebt. Wenn der Seemann genäse, so soll er seine ganze Heuer erhalten, stürbe er aber, so soll man die Heuer seiner Witwe, seinen Kindern oder seinen Erben ausliefern. Fristlose Kündigung für Straftäter. Könnte ein Schiffer einen Seemann böser Taten überführen und dieses mit zwei Seeleuten bezeugen, so darf er ihn am erstbesten Land von Bord setzen und entlassen, ohne sich gegen den Seemann schuldig zu machen, noch ihm seine Heuer geben zu müssen. Schadensregelung bei Kollisionen. Ein Schiff kommt aus Hamburg oder aus einem anderen Hafen und segelt ein anderes Schiff unabsichtlich an, so soll es die Hälfte des Schadens tragen. Falls aber ein Schiff ein anderes willentlich rammt, so soll der Schiffer den Schaden allein tragen. Weiterhin, ein Schiff liegt in einem Hafen und wird auf ein anderes getrieben, so sollen beide Schiffe die Hälfte des entstandenen Schadens tragen. Weiterhin, wenn ein Schiff in einen Hafen kommt, soll es einen Ankerbojenstander über seinen Anker setzen. Geschieht das nicht und entsteht durch das Versäumnis ein Schaden, so hat der Verursacher die Hälfte des Schadens zu tragen.

Umsingen um 1806 von Heinrich Jagerstorff. Einiges über den Lehrer und die Schule. Weil ich noch klein war, so kann ich über den Lehrer keine gehörige Darstellung machen. Er war, wie die meisten Lehrer, Autodidakt. Im Rechnen, glaube ich, war er nicht ungeschickt und im Schreiben vorzüglich, denn er schrieb nicht nur sehr schön, sondern auch mit großer Geläufigkeit. Im Singen fehlte ihm eine gute Stimme und kannte er die Melodien der Gesänge nicht. Daher kam dann auch, dass viele Gesänge falsch gesungen wurden. Und das war nicht gut. Dennoch lernten die Kinder, nach der damaligen Zeit beurteilt, recht gut singen. Nur übertrafen sie darin ihren Lehrer. Wir gaben uns aber auch viele Mühe mit dem Singen, denn alle Jahre um Weihnachten wurde in nahen und entfernten Dörfern gesungen. Umsingen nannten wir es. Viele Lehrer in den Dörfern taten es und sahen das Geld dafür an als einen Nebenverdienst ihrer kleinen Stellen. Weil nun die besten Sänger dazu ausgewählt wurden, so wollte jedes Kind gerne gut singen können, nur um mitzukommen. Und das war die Ursache, dass wir uns zum Singen besonders Mühe gaben. Es entstand eine besondere Freude in uns, wenn das liebe Weihnachtsfest herannahte, dann wurden Gesänge ausgewählt, eingeübt und dabei die Bemerkung gemacht, dass diejenigen Kinder, welche am besten singen können, mit umsingen sollten. Auch ich habe das Glück gehabt, zweimal mitzukommen. Jeder Schüler wählte sich einen Gesang und wenn der gesungen werden sollte, so musste er ihn leiten. Die meisten Gesänge wurden von den Weihnachtsliedern gewählt, aber auch einzelne der anderen Gesänge. In einem hölzernen Stiel wurde vom Schmied ein ziemlich langes Eisen gemacht, Picke genannt, zuweilen die Hüte mit bunten Bändern geschmückt und das waren die Vorbereitungen. Am letzten Tage vor dem Umsingen wurde in der Schule alles genau und bestimmt abgesprochen, wo wir allenthalben hin sollten und wie wir uns zu verhalten hatten. Darauf wurden wir dann aus der Schule entlassen mit den Worten: »Zanket nicht auf dem Wege!« Am anderen Tage ging es nun von dannen. Wir gingen weit umher, fast nach Kellinghusen, welches über eine Meile von unserem Dorfe entfernt lag. Weil wir nicht an einem Tage fertig werden konnten, so blieben wir einige Nächte aus. Noch erinnere ich mich, dass ich einmal bei Klaus Harms in Vorbrücke und einmal bei dem Schullehrer in Lockstedt übernachtet habe. Es ging von Dorf zu Dorf, von Haus zu Haus. Zuweilen wurde uns auch zugerufen, wenn wir in ein Haus gingen: »Wir lassen nicht singen.« Dann gingen wir weiter. Oft waren wir voraus und der Lehrer folgte uns nach, denn wir sangen immer ohne ihn und wenn er auch mit uns in ein Haus reinging, so wurde er gewöhnlich in die Stube genötigt und nahm dort in Empfang, was gegeben wurde. In einigen Häusern gab es für uns auch Met und Äpfel. Wenn in einem Hause gesungen werden sollte, so stellte sich der Vorsänger hin und alle die übrigen Kinder um ihn herum. Dabei wurden die Picken aufrecht auf die Diele gestellt, der Hut oben auf die Picken gehängt und dann gesungen. Wenn wir dann endlich die Runde gemacht hatten und wir wieder in unsere Heimat kamen, so gab es des Abends bei Harms eine Mahlzeit. Dann Met zu trinken und Äpfel zu essen und dabei allerlei Scherze gemacht. Beim Abschied zu Hause erhielt jedes Kind noch ein kleines Trinkgeld und dann hatte alle Herrlichkeit ein Ende. Dieses Vergnügen war unser größtes, welches wir dort hatten.
Wenn ich zuweilen wieder zurückdenke an die Jahre meiner Kindheit, wie viele frohe Stunden treten mir dann auch wieder vor die Seele und gewähren mir sogar einige Aufheiterungen in den trüben Stunden meines Lebens und veranlassen mich fast zu wünschen, so frohe Tage nochmals wieder erleben zu können. Nun denn, kehrt ihr nicht wieder, ihr schönen, erfreulichen Tage meiner Kindheit, so bleibt mir doch etwas davon übrig, nämlich die Erinnerung. Weit ist das Land und eben dem Wind und sehr hohem Himmel preisgegeben. Schleswig-Holstein im Gedicht. Unterwegs von Kurt Matthies. Zu Holling steht auf dem steinernen Wall, da blühen die Syringen. Erwachend muss ich zuweilen vom Rad in die knirschenden Sande springen. Der Herdengebrüll, den Husumer Wind muss man im Rücken haben und wissen, die Träume des Landes sind alle wie Rungholt vergraben. Auf den Wiesen vor Friedrichstadt, da grasen zwei weiße Pferde. Wohl dem, der mich gesegnet hat, mit der grünen Schwermut der Erde.

Möwen von Hildegard Stern. Wie Möwen auf See, das rastlos fahrende Schiff, umgleiten dich meine Gedanken und lassen dich nicht. Keine Heimat bietet die bebende Planke den Vögeln, die Nester bauten am fernen Gestade. Doch greifen sie dankbar im Flug, was ihnen der Schiffer zuwirft, und schenken dafür das leichte Glück ihrer Nähe. Fühle auch du in der Weite den zierlichen Schwung ihres Lebens und unter dem kalten Gefieder ein leise pochendes Herz.

0: Frau Ente von Theo Robert Schulte. Frau Ente und Herr Enterich spazierten und verirrten sich tief in den Heidebüschen. Und als sie suchend um sich sahen, erschien der große Kullerhahn und hub laut an zu zischen.
1: Was treibt ihr da in meinem Reich? Schert euch in euren Ententeich, in euer Moorgehege.
0: Herr Entrich, höflich von Natur, sprach: Ach, entschuldigen Sie nur, wir irrten uns im Wege.
1: Ei was, versetzt der Kullerhahn, so redet jeder Lotterjahn, das wird euch wenig frommen, und stürzt mit lautem Kampfgeschrei und Flügelschlag sich auf die zwei, das sollt ihm schlecht bekommen.
0: Frau Ente im verletzten Stolz rückt an, ihr seid aus grobem Holz, und zwackt ihm derb die Seite. Drob zog der edle Kullerhahn als zweiter Sieger aus der Bahn und suchte flugs das Weite. Herr Entrich staunte und erschrak, was doch in der Frau Ente stak, sie aber putzt die Flügel. Und ging voran, er hinterdrein, vergnüglich lag der Sonnenschein auf Heidetal und Hügel.

Sonntagnachmittag von Konrad Neckels. Warm scheint die Sonne auf die roten Dächer und alles ruht in ihrem stillen Schein. Er spinnt die Stadt mit goldenen Fäden ein. Weit liegt das Land wie ein bemalter Fächer. Der Sonntag leerte Kammern und Gemächer. Kühl atmen sie von den Bewohnern rein, verweht klingt die Harmonika herein. Vom Hafen, dieser stille Einsgesprecher. Da wacht es langsam auf in kühlen Räumen, es hebt sich leis des Hauses zarter Wesen, die lichte Fee, die lang geschlummert hat. Und sie begehrt, auf hohem First zu träumen, sich nackt zu sonnen und das Haar zu lösen. Die goldenen Fäden spielen um die Stadt. Musik.

Septembertag in Scharbeutz. Das sind die seltsam weichen Tage, da sich kein Blatt am Baume regt, da keine Sehnsucht, keine Klage das tief gestillte Herz bewegt. Ein zarter, duftbewobener Schleier sinkt auf die Wasser ringsumher, und so in selig stiller Feier vermählen Himmel sich und Meer.

Der Findling von Gustav Kühl. Steht ein hohler Weidenbaum draußen im Wald, sitzt ein Kindlein drin und weint. Ach, wie ist es kalt! Die Krähen und die Dohlen, die haben mich gestohlen. Der Fuchs im roten Kleide, der will mir was zuleide. Ich bin so hungrig und allein, nun muss ich immer schreien. Da kam der alte Jürg vorbei. Was ist denn hier für ein Geschrei? Er nahm Klein Lieschen auf den Arm. Mutter, ist der Herd noch warm? Schnell den großen Suppentopf, schnell die süße Milch gekocht. Kriegt das Kind die warme Brüh, schläft's bis übermorgen früh.

Was kostet die Kunst? Schöne Wirtschaft. Ästhetisch-ökonomische Fragmente. Was kostet die Kunst und weshalb kostet sie, was sie kostet? So beginnt der Essay Schöne Wirtschaft von Peter Hax. Hax fragt nach der Preisbildung auf dem Kunstmarkt und das hört sich nach einer Frage an, auf die sich eine Antwort finden lässt. In Wirklichkeit handelt der Essay zwar von der Preisbildung auf dem Kunstmarkt, aber hauptsächlich von Hax, wie er nach der Preisbildung fragt, womit sich einerseits eine gewisse Einschränkung des Themas ergibt. Da aber Hax andererseits nicht unbedingt niemand ist, handelt der Essay, indem er von Hax und wie er fragt, handelt, von einer ganzen Welt. Einfacher ist die Sache nicht zu haben. Hat man sie aber, erfreuen Scharfsinn und Ausdruck. Gelegentlich ist Hax auch kauzig. Anstatt den geläufigen Begriff Produktionsweise zu verwenden, verfällt er auf Erzeugungsweise und spricht gern vom Alleingut. Sein Hochmut verleitet ihn zu Abfälligkeiten. Niedere Arbeiten nennt er schon mal genegert. Manche Sätze wirken gestelzt, weil man allzu lange auf den Auftritt des Wörtchens sich wartet, eines bekannten und beliebten Reflexivpronoms. Hübsch sind dagegen gelegentliche Vorstöße gegen die Grammatik oder die sprachliche Konvention. Hax wünscht den einfachsten Ausdruck für einen schwierigen Gedanken. Er ist imstande, sich den Wunsch zu erfüllen. Dieses Lob hört sich nach wenig an. Wer aber geläufige Gedankenprosa kennt, weiß, dass ein höheres kaum möglich ist. Sehen wir selbst. Erstens. Wenn die Künstler mit ihrem Kunstwerk fertig sind, gehen sie und verkaufen es an ihre Kunden, den Genießer. Als Käufer auftreten kann auch ein Vervielfältigungsbetrieb, zu dem der Künstler den Zulieferer macht. In beiden Fällen liegen die Dinge so, dass der Künstler als sein eigener Unternehmer sich als seinen eigenen Lohnarbeiter anwendet. Erarbeitenden Unternehmers. Auch er bildet, indem er arbeitet, Mehrwert. Und das umso lieber, als er es selbst ist, der ihn sich wegnimmt. Marx verspricht derlei zwitterhaftes Erzeugern kein langes Leben. Die wirtschaftliche Entwicklung, sagt er, ist ihrem unbedeutenden Treiben abhold und sorgt, dass diese Gruppe der Ausbeuter ihrer eigenen Kraft in einige ordentliche Ausbeuter und viele ordentlich Ausgebeutete sich spaltet. Was die Kunst angeht, ist nicht erkennbar, dass der Entwicklung das gelungen sei. Aus diesem Grund nähern sich die Klassiker der politischen Ökonomie der Kunst nur lustlos. Wenn sie es tun, dann nie ohne Gereiztheit. Marx, in der Tat, er liebte die Künste, aber er liebte sie nicht in seiner Eigenschaft als Wirtschaftswissenschaftler. Der Verfasser ermittelt den Preis der Kunst, indem er ihren Wert ermittelt. Die Arbeitszeit also, die dort hineingesteckt ist, wo das Kunstwerk herauskommt. Die Arbeitszeit ist in der Werkstatt, im Künstler und im Kunstwerk. Mit dem Wert der Erzeugungsmittel wird er sich nicht lange aufhalten. Sie sind diejenigen Posten im Preis, über den es keine Meinungsverschiedenheiten gibt, nicht einmal mit dem Käufer. Es genügt, wenn der Steinmetz die Rechnung für den Carrara-Block vorzeigt. Vielleicht wird man sie ihm nicht bezahlen, aber wenigstens doch wird man sie ihm nicht bestreiten. Drittens. Die Kosten der Schaffenskraft findet sich im Wert des Kunstwerks wieder, nur welchen Kunstwerks? Dem Künstler kann zustoßen, dass er zwei Arbeiten von gleichem Umfang und gleichem Ernst vorlegt,
Die eine bringt ihm jahrelang zu essen, die andere keinen Brocken. Diese Art, Einkünfte zu beziehen, verstört jeden rechtschaffenen Werktätigen und dürfte ruhig auch die Wirtschaftswissenschaftler verstören. Viertens. Der Wert der Kunst, das haben wir erfahren, sträubt sich in jedem seiner Bestandteile gegen das Bestimmtwerden. Wie viel Arbeitszeit steckt in der Arbeitszeit? Machen zwei Schiller einen Goethe? Die Sache wird reines Geschwätz, außer wir entschließen uns, den Preis der geschickten Arbeit anders als aus der Arbeitswerttheorie zu erklären. Der Preis der Kunst, sagen wir jetzt, und große Erleichterung tritt sofort ein, der Preis der Kunst steht mit ihrem Wert in überhaupt keinem Zusammenhang. Fünftens. Der Verfasser schlägt für das ökonomische Genre der Kunsterzeugung folgende endgültige Bestimmung vor. Kunsterzeugung ist die kleine und ausnehmend geschickte Erzeugung von verlangten oder unverlangten Allgemeingütern bei vorsätzlicher Absehung von der Nachfrage und mit dem Ziel, dieselben zum Höchstgebot zu verkaufen oder nicht zu verkaufen. Solche Antworten gibt sich Hax auf seine eingangs gestellte Frage. Selbst dann, wenn einige stutzig machen lassen, lassen sie sich mit Vergnügen lesen. Hax erörtert seinen Gegenstand in einem Deutsch, das man manchmal meint, er schriebe in einer Fremdsprache, so ungewohnt ist der Verzicht auf Fremdwörter. Der Rückgriff auf eigene, die dann passen, da er sie kennt und anzuwenden versteht, das Lesepublikum nimmt den Reichtum der deutschen Sprache wahr. Hax verhandelt eine Sache, indem er sie deutlich macht, was Schlichtheit ergibt und Schönheit ermöglicht. Etwas auf schöne Weise deutlich zu machen, ist höflich. Zur weiteren Bestätigung dieser Autorenhöflichkeit könnte ein sechstes, siebtes oder zigstes Beispiel aus Hax angefügt werden. Stattdessen sei empfohlen, die ästhetisch-ökonomischen Fragmente ganz zu lesen und zu diesem Zweck Band 14 der gesammelten Werke zu kaufen. Dem Verlag und den Erben des Peter Hax wird es gefallen.

Das 10 klugscheißerische Wahrheiten. In New York ist es Frauen gesetzlich verboten, auf der Straße zu rauchen. Eugene Sues Geliebte vermachte ihm in ihrem Testament ihre Haut, damit er sich damit sein Lieblingsbuch binden lasse. Er tat es. Jürgen Trittin hat keinen Führerschein. Roger Willemsen hat auch keinen Führerschein. Adolf Hitler hatte ebenfalls keinen Führerschein. Ausgerechnet. Eine Kakerlake kann 9 Tage ohne Kopf überleben, bevor sie verhungert. Wenn du 6 Jahre und 9 Monate furzt, hast du genug Gas für eine Atombombe. Katzen können 100 verschiedene Laute von sich geben, Hunde nur 10. Cola wurde als Medikament benutzt. Sie war früher auch grün und enthielt lange Zeit Kokain. Das erste Dosenbier kam 1935 auf den Markt. Wenn Sie das mal soeben in ein Gespräch einstreuen, können Sie so richtig schön angeben.

0: Der abgeschlossene Kriminalroman.
1: Der Tau gefror, die Kälte schlich in jede Pore. Da trat das Ereignis dann plötzlich ein. Am Weiher lag leblos ein Seniore, die Hand umklammerte den Holunderwein. Hob sich seine Brust, hatte er noch Atem? War das so üblich im Abendland? Vergaß er zu zahlen die Monatsraten bei Neckermann, dem Katalog versandt? Nein, wie er so dalag, wohl ziemlich besoffen, beschmutzt und besudelt, so ziemlich igitt, war klar, er hatte den Falschen getroffen. Doch passte er schön in den Bildausschnitt.

0: bei Preußens zu Hause. So, Kinder, heute will ich etwas über Tischsitten erzählen. Hört mal alle zu. Auch du, Erna. Und hör auf, in der Nase zu bohren. Also, bevor irgendjemand daran denkt, Löffel, Gabel und Messer auch nur zu berühren, wird erst mal drauf geschaut, was der Hausherr macht. Das gilt auch für dich, Heinrich. Der Hausherr nimmt also sein Besteck und füllt sich etwas auf den Teller.
1: Aua!
0: Irmgard, wo ist deine Aufmerksamkeit? Dann gibt es für euch noch lange nichts zu essen.
2: Au!
0: Horst, den Mund zu, wenn ich mit dir spreche. Erst taucht der Vater, also ich, seinen Löffel in den Brei und erfüllt der Mutter auf.
2: Aua!
0: Gott hilf, lass deine Schwester in Ruhe. Dann füllt sich der Hausherr seinen Teller voll.
2: Oh!
0: Sieglinde sitzt gerade. Und dann beginnen die Eltern zu essen.
2: Manu!
0: Gunther, das habe ich genau gesehen. Erst wenn diese satt sind und euch das Handzeichen geben.
2: Manu!
0: Ach, du warst es nicht. Na, das macht nichts. Dann hast du einen auf Vorrat. Dann dürft ihr euch die Teller füllen und anfangen zu essen. Wolfgang, hör auf zu grinsen.

Es fuhr mal der Gatte am Morgen zur Tanke, um Bier zu besorgen. Das war vor 12 Jahren, hat er sich verfahren. Die Gattin macht sich langsam Sorgen.

0: 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Heute unter der Bahnhofsbrücke von Halberstadt. Also das nenne ich mal richtig schön. Nee, wer hätte das gedacht?
1: Nein, ist das toll, ist das toll, ist das toll. So was Schönes. Ist das schön.
0: Das gibt's ja gar nicht. Das gibt's ja nicht. So schön ist das. Nee, oh nee. Wer hätte das gedacht, dass ich das noch erleben darf? Also das ist mal richtig was Tolles.
1: So was Schönes.
0: Kannst du nicht kaufen.
1: Ui, grandios.
0: Das nenne ich mal toll.
1: Es ist unwahrscheinlich schön.
0: Toll. Einfach

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Mittelmeer. Vor 7 Millionen Jahren konnte man, wenn man denn genug Trinkwasser mit sich führte, von Nizza nach Algier laufen. Damals war das Mittelmeer komplett ausgetrocknet, weil eine Eiszeit den Weltmeeresspiegel um 50 Meter sinken ließ und Afrika bei Gibraltar auf Spanien geprallt war und das Meer vom Weltmeer abschottete. Durch das Austrocknen entstanden riesige Salzschichten, die noch heute auf dem Grund des Mittelmeeres liegen. Monde. Jupiter ist nicht nur der größte Planet des Sonnensystems, er hat auch die meisten Monde, nämlich 63. Auf Platz 2 folgt Saturn mit 62, auf Platz 3 Uranus mit 27, auf 4 Neptun mit 13 Monden. Nur der Merkur und Venus haben keinen Mond. Die Erde steht mit einem Mond noch hinter dem Mars, der 2 Monde hat, und weit abgeschlagen vom Kleinplaneten Pluto, der immerhin 4 Monde aufweist. Die 15 bis 26 Kilometer langen, kartoffelförmigen, winzigen Marsmonde wurden erst 1877

die Maggie erfunden, um die Verderbtheit von Vermietern zu belegen. Sie patentierte es 1904. Es verbreitete sich schnell in sozialistischen Kreisen und wurde in vielerlei Varianten kopiert. Auch Charles B. Darrow wandelte das Spiel 1935 leicht ab, verkaufte es an einen Spielzeuggiganten und aus der kommunistischen Propaganda wurde das ultimative Kapitalismusspiel. Wolfgang Amadeus Mozart. Der Komponist schrieb 1782 den sechsstimmigen Kanon »Leck mich im Arsch«. Im niederösterreichischen Ratschala bei Hollerbrunn erinnert ein Denkmal, der Pinkelstein, an den Ort, an dem Wolfgang Amadeus Mozart einmal auf der Fahrt nach Prag eine Pause einlegte, um zu pinkeln. Moral. Im Januar 2007 verboten die kommunistischen Behörden dem Lokal »Der Frosch hat eine Geliebte« in Shanghai den Namen, weil er, so die Begründung, die öffentliche Moral gefährde.

Grammatikalische Begriffe. Transitive und intransitive Verben bereiten immer wieder große Kopfschmerzen. Hier sei der Unterschied erklärt. Ein Verb ist transitiv, wenn davon ein Objekt im vierten Fall abhängig gemacht werden kann, zum Beispiel schlagen, kaufen. In jedem anderen Fall ist es intransitiv, zum Beispiel laufen. Nur die transitiven Verben bilden ein vollständiges persönliches Passivum. Er wird geschlagen. Intransitive Verben dagegen nur ein unpersönliches Passivum in der dritten Person Singular. Es wird gelaufen.

Liebe Worte, vielen Dank, dass ihr in dieser Sendung zu Gast wart. Es war sehr angenehm mit euch. Wenn ihr mögt, dürfen ihr und all die anderen gerne wieder mit dabei sein. Bis dahin, gehabt euch wohl und amüsiert euch schön. Manfred Willner, der die Verantwortung für diese Sendung hat, verabschiedet sich aus dem Studio und wünscht allen eine angenehme Zeit.

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Das Lübecker Jazz-Trio Trio Plus hat vor 3 Jahren eine jährliche Konzertreihe zum musikalischen Gedenken an wegweisende Jazzgrößen aufgelegt, die in diesem Jahr zum 3. Mal eine Fortsetzung findet. Nach Duke Ellington in 2024 und Charlie Parker im vergangenen Jahr denken wir in diesem Jahr musikalisch an die großartige Sängerin Ella Fitzgerald, die vor nunmehr 30 Jahren gestorben ist. Und das passiert am kommenden Freitag, 12. Juni um 17 Uhr in der Musikabteilung der Stadtbibliothek in der Lübecker Hundestraße. Mit dabei ist als Gastsolistin die Sängerin Julie Silvera, Dozentin an der hiesigen Musikhochschule. Auch Originalaufnahmen von Ella Fitzgerald werden eingespielt. Und Arndt Schnorr, Leiter der Musikabteilung, wird mit Peter Ortmann über Leben und Wirken von Ella Fitzgerald sprechen. Noch einmal, Freitag, 12. Juni von 17 Uhr bis ca. 18:30 Uhr in der Musikabteilung der Stadtbibliothek.

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1: Mittwochabend, Zeit für neue Musik und für die Klangstube bei Lübeck FM. Im Studio sind Markus Tranto
2: und Julian Gebler. Schönen guten Abend.
1: Und wer uns kennt, der weiß, was jetzt kommt. Wer uns nicht kennt, lernt uns kennen, aber nicht nur uns, sondern auch neue Musik. Denn das ist unsere Aufgabe hier. Wir stellen euch jede Woche um diese Zeit neue Musik vor, die ihr bei Lübeck FM künftig womöglich öfter hört. Julian hat die erste von 6 Neuvorstellungen in dieser Stunde, fast wie immer.
2: Ja, und diese neue Musik kommt heute von alten Bekannten. Von Matzen, der Band aus dem Wendland, die schon seit über 20 Jahren für ausverkaufte Konzerte und unvergessliche Live-Momente sorgt. Gegründet von den Brüdern Sascha, Johannes und Sebastian, gemeinsam mit ihrem Jugendfreund Nico Maurer, haben sie sich als eine der erfolgreichsten Rock-Acts Deutschland etabliert. Mit ihrem 10. Studioalbum Smile, das in der letzten Woche erschienen ist, zeigen sie einmal mehr, wie sie Pop, Rock und echte Emotionen perfekt miteinander verbinden. Die aktuelle Single heißt Achterbahn und ist dabei eine Art Essenz dessen, was Matzen so besonders macht. Poppiger Sound, ein Bass, der an Klassiker wie Lass die Musik an erinnert und ein Refrain, der sofort nach Mitsingen schreit. Euphorie trifft hier auf Melancholie. Einfach, ehrlich und mitten ins Herz, so kennen wir Matzen. Das ist Achterbahn.

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1: Sie mischt Glam-Pop mit viel Persönlichkeit. Das war Floss mit Sign in der Lübecker FM Klangstube. Markus hat was Neues für uns.
2: Jetzt geht's nach Österreich. Der Wiener Indie-Künstler Grigor Vesely ist besser bekannt unter dem Namen Grey Shadow. Und als solcher ist er längst auch über die Grenzen der Alpenrepublik hinweg bekannt. Er hatte Airplays in Deutschland, in Großbritannien zum Beispiel. Fans finden, dass seine Musik was Cineastisches hat, also gut in den Soundtrack von Serien und Filmen passen würde. Ob er schon mal einen Song in diese Richtung lizenziert hat, das weiß ich nicht. Das ist nicht überliefert. Ich weiß aber, ich kann mir das auch gut vorstellen. Und ich kann mir seine Musik auch gut in meiner privaten Playlist vorstellen, das nur ganz nebenbei. Ihr vielleicht auch. Hier ist Grey Shadow mit Everglow.

0: Das ist Childish Gambino und hinter diesem Bühnenalter-Ego steckt niemand anderes als der US-Schauspieler Donald Glover. Der ist gut im Geschäft mit Star Wars-Rollen und im Marvel-Universum und auch im Radio, zum Beispiel hier bei Lübeck FM in der Klangstube. Nun aber neue Musik, vorgestellt von Julian.
1: Ja, und die kommt jetzt von einer der beständigsten und kreativsten Indie-Rock-Bands der vergangenen Jahrzehnte, The Mountain Goats. Im Mittelpunkt steht Songwriter John Daniel, der die Gruppe Anfang der 90er Jahre gründete. Und gemeinsam mit Matt Douglas und John Wurster hat er inzwischen eine beeindruckende Diskografie aufgebaut. Im August erscheint mit Days dann bereits das 24. Studioalbum. Und natürlich stehen parallel dazu für die Band bis Ende 2026 Konzerttermine in ganz Nordamerika und Europa auf dem Programm. Einen ersten Vorgeschmack auf das neue Album liefert die Single Charlie Sheen Reaches Out to the Feds. Der Song, der steht exemplarisch für die nostalgische Grundstimmung von Days, das sich mit Erinnerungen an die 70er, 80er und 90er Jahre beschäftigt. Und dabei verbinden The Mountain Goats eingängige Melodien mit vielschichtigen Geschichten und einer Atmosphäre, die zwischen Verklärung und Nachdenklichkeit pendelt. Also ein typischer Song für alle, die gerne mal genauer hinhören, und gleichzeitig ist es ein spannender Ausblick auf das kommende Album. Hier sind The Mountain Goats mit Charlie Sheen Reaches Out to the Feds.

0: Ach, bester Indie-Rock-Pop in der Lübeck FM-Klangstube von Edgar. Original geschrieben mit A-Umlaut. Der Titel, der heißt Summeryland.
1: Jetzt kommt Musik, bei der ihr womöglich auch so Ray-Vibes verspürt und an Where is my Husband denken müsst. Mir ging es jedenfalls so beim Hören. Und ich dachte schon, nanu, kopiert Ray sich hier etwa selbst. Aber nein, das ist Izzy Divine. Die kommt aus den USA und kombiniert Pop, Alternative R&B und Soul miteinander. Und das kann klingen wie Ray, muss es aber nicht. Davon habe ich mich überzeugt. Wir spielen jetzt trotzdem die Nummer Who Do You Think You Are? Einfach, weil wir es können und weil wir Where's My Husband auch nicht so schlecht finden. Hier ist Izzy Divine.

0: Craig Finisters mit It's Never Been a Fair Fight. Das war auch mal eine Neuvorstellung, wenn ich mich richtig erinnere, bei uns. Vor 6 Jahren, meine Güte, so lange machen wir das hier schon und noch viel länger. Lübeck FM ist hier mit der Klangstube und nun wieder neue Musik.
1: Die Berliner Sängerin Mille meldet sich nach einer etwas längeren Veröffentlichungspause zurück und zeigt diesmal eine neue, sehr persönliche Seite von sich. Erste Aufmerksamkeit konnte sie bereits auf großen Festivalbühnen wie dem Hurricane Festival sammeln. Und jetzt schlägt sie musikalisch deutlich leisere Töne an. Statt großer Gesten stehen Ehrlichkeit, Verletzlichkeit und Geschichten aus dem eigenen Leben im Mittelpunkt. Ihre kommenden Songs sollen sich anfühlen wie ein Blick in das persönliche Tagebuch. Ihre neue Single beschäftigt sich mit einer Erfahrung, die viele kennen. Dem Moment nach einer Trennung, wenn das eigene Leben scheinbar stillsteht, während die andere Person längst weitergezogen ist. Mit melancholischen Gitarren, viel Gefühl und einem feinen Gespür für die leisen Zwischentöne fängt Mille genau diese Gedankenwelt perfekt ein. Ein Song also, der nicht laut werden muss, um lange nachzuhallen. Das ist Mille mit Vermissen.
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0: Deep End und Yannick mit To Roam hier in der Lübeck FM Klangstube. Und ich lasse mal ein bisschen die Luft raus. Und als letzte Neuvorstellung haben wir etwas Langsameres für euch.
1: Zum Schluss geht's musikalisch nach Irland. Von da meldet sich Dave Loft. Der Singer-Songwriter steht noch ganz am Anfang seiner Karriere, hat aber bereits prominente Unterstützer. Hollywood-Star Russell Crowe teilt regelmäßig Daves Musik und ich muss sagen, ist wirklich schön anzuhören. Indie-Folk, Alternative Indie-Folk sozusagen von Dave Loft. Wir stellen euch jetzt seine neue Single Holy vor.
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0: Das ist ja der Abpfiff für diese Sendung, aber nur für diese Woche. Nächste Woche haben wir wieder eine neue spannende Show für euch. Die könnt ihr dann als Warm-up-Programm sozusagen für die nächtlichen WM-Spiele schauen, wenn ihr mögt. Für mich geht's heute aber erstmal ins Bett. Bisschen vorschlafen.
1: Ach ja, WM geht wieder los. Ah, ich krieg gar nichts mehr mit hier. Ich höre den ganzen Tag eigentlich nur Musik. Naja, okay. Vielleicht habe ich auch eine kleine Tochter, die ein bisschen Aufmerksamkeit braucht. Naja, Prioritäten halt. Insofern, habt einen schönen Abend, eine schöne Restwoche und bis nächsten Mittwoch.
0: Bis dahin, tschüss, macht's gut.
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verantwortlich für die vorangegangene Sendung ist Julian Gebler aus Lübeck. 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